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Nachdem ihr Hit Gives You Hell mittlerweile fast 20 Jahre alt ist, gibt's von The All-American Rejects wieder was Neues. Sandbox heißt ihr neues Album, mit dem sie in diesem Sommer auch live nach Deutschland kommen. Wir haben sie jetzt schon für dich in der Star-FM-Playlist. The All-American Rejects mit King Kong.

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0: wunderschönen guten Morgen.
1: Morgen. Einen
0: wunderschönen Brückentag, wunderschönen Freitag. Ich hoffe, du bist gut rausgekommen aus dem Bett, falls du irgendwie aufstehen musstest. Ich hoffe, du bist gut in den Tag gekommen und hast nicht so eine Problemchen wie wir. Wir haben irgendwie mussten eine Viertelstunde später anfangen aufgrund von leichten technischen Problemen und sind jetzt aber hier wieder für dich da, bis auf Wolfi. Der darf natürlich weiterhin schlafen, er hat ein extrem langes Wochenende. Flora ist aber auch am Start.
1: Wolfi hatte richtig lang Zeit jetzt, ne? Richtig lang frei. Der wird mit so viel neuer Energie in die nächste Woche starten. Ich bin schon bereit dafür.
0: Überhaupt, aber naja. Wie war denn dein Wochenende? Kurz mal.
1: Mein Wochenende? Du meinst meinen Feiertag. Der eine Tag war auf jeden Fall ganz zauberhaft. Ich habe den Balkon jetzt endlich final hübsch gemacht. Alle Blumen sind eingepflanzt. Das Sofa ist ausgeklopft, der Boden geschrubbt. Also alles sieht wieder präsentierbar aus, dass man Leute dort empfangen kann.
0: Ach, guck mal an, dann weiß ich ja, wo ich nachher noch hinkomme.
1: Kannst du für ein Aperölchen vorbeikommen.
0: Sehr gut, wenn da der Empfang startet, dann können wir ja richtig loslegen. Aber apropos starten, wir starten auch.
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0: Ja, wie gesagt, nicht ganz, nur 50% davon ist wahr. Dafür werden die anderen 50 umso mehr von Flora abgedeckt. Und Brückentag, ich hoffe, wie gesagt, dass hier alles heute noch ein bisschen glatt läuft. Und wird bestimmt geil.
1: Können wir ja reinstarten, oder? Mit Mucke, was haben wir denn nun für dich? Die Bloodhound Gang, Fire, Water, Burn.
0: Geil, unser aller Freunde.

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1: Ja, wunderschön. Guten Morgen.
2: Morgen.
1: Schön, dass du mit dabei bist hier bei deinem Radiosender des Vertrauens. Du hörst natürlich Star FM Maximum Rock. Und Flora, bist du so ein kleiner My Chemical Romance-Fan?
2: Ich würde mich jetzt, glaube ich, nicht so in diese klassische Fangirl-Reihe einreihen, aber ich mag die Musik auf jeden Fall. Also wenn du Infos über neue Albentouren etc. hast, gib sie mir gern.
1: Ja, so ungefähr, denn My Chemical Romance kündigen nämlich Re-Release ihres 2010er Albums an. Mhm. Sie schreiben, just over 15 years ago we released a record we're really proud of called Danger Days, the true lives of the fabulous Killjoys. Und davon wird es jetzt nach 15 Jahren, beziehungsweise dann ja 16 Jahren irgendwie eine Deluxe-Edition geben. Also für alle My Chemical Romance-Fans, die so ein bisschen in die Sammlerrichtung gehen, gerne mal aufpassen, da kommt was Schönes und dann könnt ihr euch da wieder schön bedienen.
2: Und apropos My Chemical Romance, die hören wir jetzt auch mit Teenagers, danach noch Bad Wolves und Oasis. Viel Spaß.

0: Oasis, Don't Look Back in Anger, gerade gehört hier bei Starfm Maximum Rock, beim besten Radiosender der Galaxie. Heute ist Freitag und das ist das einzig Schöne an diesem wirklich doch unkomischen oder unseriösen, verflixten Brückentag, denn am Freitag ist bei uns New Rock Friday.
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0: Ja, wir schauen in die Plattenläden unserer Republik, um dir zu sagen, was alles so drin ist. Und da gibt es ja einige neue Sachen, die wir da vorschlagen können. Wie zum Beispiel Deep Purple. Du bist doch auch so ein kleines Classic-Rock, Hard-Rock-Mädchen, oder?
2: Ich mag das auf jeden Fall sehr gern, ja.
0: Ja, Deep Purple, wir haben es dir ja schon mal vorgestellt. Arrogant Boy, ein wunderbarer neuer Song und Vorbote ihres neuen Albums.

0: viele haben schon diesen Song abgefeiert. Wir haben ihn natürlich schon vorgestellt. Und mit Splat legt die Band auch ihr nächstes Album seit vielen Jahren vor. Kommen sie nochmal zurück, sind zusammen nochmal ins Studio gegangen und haben es da produzieren lassen von Bob Ezrin übrigens. Der ist ja ein alter Bekannter, mit dem haben sie viel gemacht. Und dann hat der natürlich auch Kiss, Pink Floyd, Lou Reed, Alice Cooper aufgenommen. Also da können wir uns auf richtig was Schönes freuen. Und auch 30 Seconds to Mars melden sich heute zurück.
1: Die haben von A Beautiful Lie bringen sie die 20th Anniversary Jubiläums Edition, also überarbeitete CD-Edition. Da gibt es 4 bisher unveröffentlichte Titel aus den Original-Sessions. Es gibt neue Cover und für alle, die sich auch gerne mal was an die Wand hängen, gibt es auch ein schmuckes Poster. Kennst du unter anderem diesen Song hier?

Also du merkst, ist ordentlich was dabei. Wir werden uns heute im Laufe des Tages auch noch mehr um den New Rock Friday kümmern, haben natürlich auch noch Musik für dich. Und ein Künstler, den ich ja immer besonders abfeiere, ist Everlast. Mhm. Und auch der hat sich ja zurückgemeldet mit einer neuen Single, Stones heißt die. Und auch hier wird es wahrscheinlich dann noch ein Album geben. Das heißt dann Embers to Ashes. Und ja, sind wir mal gespannt. Das wird bestimmt eine richtig, richtig geile Nummer. Wir hören uns jetzt erstmal Everlast an. Hier ist Stones.

0: liebe Staffelhörer und Hörerinnen natürlich. Ich wollte eigentlich gar kein Interview geben. Ich wollte nur mal gucken. Ich bin ja ab und zu mal bei Star FM.
1: Und die Fleißigen von der Band.
0: Genau.
1: Aus der Band, die Ärzte.
0: Dankeschön und viel Spaß.
1: Auf Wiedersehen. Tschüss.

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0: Evanescence und Afterlife hier bei Starve Maximum Rock. Einen schönen Freitag,
1: Morgen.
0: Einen schönen Brückentag. Wolfi nicht am Start, deswegen heißt es heute nicht W oder C, sondern
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0: Du entscheidest natürlich auch heute an diesem Brückentag, mit welchem Song du gerne die Sendung beenden möchtest. Und Demokratie siegt, der Song, der am meisten Stimmen kriegt, bekommt natürlich dann auch den Zuschlag. Und wo wir schon die ganze Zeit immer Brückentag sagen, haben wir uns mal so ein bisschen drüber Gedanken gemacht, ob es nicht irgendwelche, also es gibt jede Menge, Brückensongs gibt. Und Flora, du gehst auch gleich, du startest auch gleich richtig rein hier.
1: Ich gehe richtig mit Wumms ins Rennen und zwar mit Linkin Park, ein neuer Linkin Park Song, Cut

0: mittlerweile jetzt zwar auch nicht mehr, aber auf jeden Fall von diesem From Zero Album mit Emily Armstrong finde ich richtig, richtig stark und gibt dir auf jeden Fall die nötige Power, die du an so einem Zwischenhängertag gut gebrauchen kannst.
1: Zwischenhänger? Mhm. Ah ja. Ich bin ein bisschen weiter zurückgegangen in der Zeit und zwar bin ich zu den Beatles gegangen, denn ich habe mir gedacht, ja, so Songs über eine Brücke kann ja jeder raussuchen, aber bei mir ist das so ein bisschen kreativer wieder, denn ich habe gedacht, was macht eine Brücke? Eine Brücke verbindet zwei Sachen, damit die zusammenkommen, deswegen Come Together von den Beatles.

over me. Natürlich im Original. Man könnte natürlich auch die Coverversion von Aerosmith rausholen, aber wir bleiben im Original. Du entscheidest 0800 0303 666, welcher Song hier am Brückentag der letzte bei unserer Sendung sein sollte. F, Linkin Park und Cut the Bridge oder C, die Beatles mit Come

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0: Love a Mexican Rock kommt aus den Boxen deines Empfangsgerätes. Schön, dass du wieder mit am Start bist, auch an diesem Brückentag, Freitag. Heute Wolfi natürlich noch im langen Wochenende, deswegen nicht W oder C, sondern
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0: Du kannst natürlich wieder bestimmen, mit welchem Song wir die Sendung beenden. Wo gibt's denn sowas? Nur hier bei Star for Maximum Rock. Es ist Brückentag und deswegen gibt's auch Brückentag-Songs.
2: Ja, und die Lisa, die ist auf jeden Fall auf deiner Seite, die schreibt nämlich, ich stimme heute mal für C, endlich mal wieder Beatles im Radio. Und du hast diesen Song hier.

0: Ja, weil ich mir so gedacht habe, weißt du was, Brücke heißt ja auch die Verbindung von zwei Punkten, damit die wieder zusammenkommen können. Come Together von den Beatles, heute mein Vorschlag.
1: Der poetische Chris, ich habe das Ganze ein bisschen wörtlicher genommen und einfach Cut the Bridge von Linkin Park genommen.

0: gute Laune, wenn ich das höre.
1: Aber wie steht's denn eigentlich so ein bisschen prozentual gerechnet?
0: Ich habe einen Schnuff aufgeholt, du bist auf jeden Fall noch in Führung, aber ich würde sagen so 70-30 hast du schon noch die Nase vorn.
1: Na siehst du, wenn du daran was ändern willst, beziehungsweise das auch ausbauen möchtest, 0800 03 03 666, schick gerne eine Sprachnachricht hier zu uns ins Studio.
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10: Ja, nicht ganz. Wolfi immer noch im langen Wochenende, strieget noch sein Pferd und gibt ihm eine Möhre, nachdem er gestern die Kremserfahrt machen konnte mit ihm. Aber Flora ist am Start. Es ist nicht nur Brückentag, es ist auch New Rock Friday. Wir schauen natürlich heute wieder in die Plattenläden der Republik und sagen dir, was so rausgekommen ist. Und apropos rausgekommen ist, vielleicht kommt ja irgendwann mal bald eine neue Band raus.
11: Ja, da kannst du dich nämlich noch für anmelden. Ich habe gerade mal die Anmeldung auf starfm.de für die Talents offen. Da trudeln auf jeden Fall jede Menge coole, neue, interessante Bands rein. Also wenn auch du eine Band hast oder Freunde hast, die eine Band haben, die gerne vom kleinen Konzertraum auf die große Bühne ins Radio wollen, dann check das auf jeden Fall aus, starfm.de.
10: Auch Iron Maiden haben mal klein angefangen. Can I Play With Madness hören wir uns gleich an. Vorne Runde Simple Plan und auch noch Hit The Wings.

Hör mal.

0: Ja, wir haben dich am Donnerstag schon ins Kino geschickt zum neuen Iron Maiden Film. Gerade eben nochmal gehört.
1: Mittwoch.
0: Iron Maiden und Can I Play with Madness? Am Mittwoch, Entschuldigung bitte. Ich bin immer noch so ein bisschen, dieser Brückentag ist
1: ja,
0: noch nicht
1: ja,
0: so richtig.
1: Ja, es macht durcheinander.
0: Aber wir freuen uns auf jeden Fall auf die nächste kurze Woche, die dann bald kommt. Hashtag Pfingsten, und Pfingsten geht's ordentlich ab.
1: Ja, da wird T-Bone wieder am Start sein, richtig gute Festival-Songs für dich spielen und vor allem wird er deine besten Festival-Stories auch im Radio spielen. Und du bist doch, also ich meine, ich bin kein Festivalgänger, aber du bist es schon, seit 13 Jahren, glaube ich, hast du mal gesagt, gehst du schon auf die Festivals. Da musst du doch auch richtig coole, richtig spannende Stories von den Festivals haben, oder? Hau mal eine raus.
0: Sind sogar 16 Jahre, merke ich gerade. Seit 13 habe ich aber die eine feste Festival-Crew sozusagen. Ja, wirklich viele Sachen erlebt. Also ich glaube, eine der kuriosesten Stories war, da habe ich bei Rock am Ring auf dem Campground gehockt und habe da so mein Bierchen getrunken und mit meinen Leuten so ein bisschen gequatscht, und dann kam der Anruf vom Sender, ob ich noch ein Interview machen könnte. Ich so, ja klar, welches Interview soll ich dann machen? Ja, mit Corey Taylor von Slipknot. Der würde jetzt in einer halben Stunde oder Stunde würde der da sein, ob ich das schaffe. Wo ich mir so gedacht habe, ja, warum nicht? So, also von den ganzen Leuten einfach mal, das ist ja so ein typischer Donnerstagnachmittag, ja, da wirst du einfach angerufen, mach mal ein Interview schnell mit Corey Taylor. Aber ansonsten wirklich viele Bands, die sehen wirklich viele Freundschaften geschlossen. Wie gesagt, seit 13 Jahren die feste Crew, die auch, wo wir auch wirklich dann zu Hochzeiten eingeladen werden und solche Sachen. Das sind so Stories, die so wirklich so ein Festival halt auch mal schreibt, ne? Aber auch so negative Sachen, wo du dann denkst, ich hätte Black Sabbath zum Beispiel gucken können bei Rock am Ring. Der Tag wurde aber abgesagt, weil da dieses Unwetter war.
1: Oh nein.
0: Und solche ganzen Geschichten, die wirklich nur so ein Festival schreiben kann. Und genau solche Geschichten brauchen wir jetzt auch von dir, damit T-Bone die On-Air verwursten kann.
1: So, und wenn du das gemacht hast, dann steht auch für dich die Chance, vielleicht noch ein Ticket für Rock im Park zu ergattern. Ein ganzes Wochenende Rock im Park. Das ganze Ticket gibt's bei T-Bone. Also schalt auf jeden Fall auch Pfingsten wieder ein und melde dich an auf starfm.de.
0: Papa Roach jetzt mit American Dreams hier bei Starfm Maximum Rock.

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0: Tom Petty, Free Fallen hier bei StarFM Maximum Rock. Und es ist Freitag und du weißt, am Freitag, da gibt's immer noch eine kleine Empfehlung, ja, und zwar, achso, wer macht das eigentlich? Machst du das jetzt?
1: Ich mach das, pass auf.
0: Okay, warte, dann los. Und am Freitag gibt's natürlich unser...
1: Kling das Bier der Woche. Ich habe versucht, so Wolfi nachzumachen, wie er immer das Bier zieht, weißt du?
0: Okay. Und was war das Kling?
1: Das war der erste Ton der Ukulele.
0: Ah ja, verstehe. Na gut, das Bier der Woche heute mit etwas komischem Intro, aber gut. Ich habe mir ein Bier ausgesucht heute aus Dresden und zwar Watzke. Watzke, eine Brauerei in Dresden, und ich habe hier das Watzke Pilz vor mir zu stehen, und das werden wir mal so ein bisschen probieren heute, und ich bin sehr gespannt, wie das schmecken wird. Prost.
1: Er setzt an, er schluckt.
0: Ja, also...
1: Du siehst nicht so begeistert aus.
0: Doch, eigentlich schon. Es ist so ein bisschen blumig auch, trotzdem, bisschen süffig.
1: Süffig ist
0: aber
1: gut.
0: Hopfig. Ich finde eigentlich, dass das sehr, eigentlich finde ich das ein sehr gutes Bier. Ich glaube, das ist ein gefährliches Bier. Ich glaube, davon kann man sich mal ein paar in der Brauerei gönnen, und dann geht man nach Hause und merkt dann auf einmal, ach hey, wo komme ich denn jetzt her? Ja, es schaukelt ein bisschen. Aber sehr empfehlenswert. Ich weiß nicht, wie die Dresdner das sehen, aber mir sagte zu, ja, das Watzke-Pilz, unser Bier der Woche heute.
1: Das war das Kling. Bier der Woche. Zum Glück haben wir für diese Kategorie schon einen fertig vorproduzierten Dropper.
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1: Und da, lassen wir vielleicht einfach stellvertretend für diese Misere den Thorsten sprechen.
3: Guten Morgen Flo, guten Morgen Chris. Diesmal entscheide ich mich für den Song von Chris, die Beatles, weil ich die auch schon lange nicht mehr gehört habe. Euch noch einen schönen Tag. Ihr war Thorsten. Ciao.
0: Danke, Thorsten. Deswegen würde ich sagen, auf geht's. Hier sind die Beatles. Come together hier an diesem Brückentag.

0: Die Beatles, Come Together, an diesem Brückentag, der Rausschmeißer-Song des heutigen Tages. Und keine Sendung endet ohne ein schönes Gedicht von Flora.
1: Ich bin natürlich mal wieder schlecht bis gar nicht vorbereitet. Deswegen lass mich kurz einen Moment mir das Thema für mein Gedicht überlegen.
0: Wie jetzt sich überlegen? Nee.
1: Es wird nicht überlegt. Es ist Freitag. warte kurz. Es fühlt sich an, als wäre es eigentlich Mittwoch, aber das ist nicht so. Es ist nämlich Freitag und weil Brückentag ist, reimen wir heute mal nicht. Heute ist alles anders und am Montag machen wir es wieder besser. Es tut mir wahnsinnig leid und ich wünsche ein schönes Wochenende. Vor allem, weil am Mittwoch hatte noch ein Maximum Rocker geschrieben, wie soll ich den nächsten Tag ohne Floras Gedicht überstehen, und das ist jetzt das, was er heute bekommt. Yeah. I'm so sorry.
0: Genau. Also da würde ich lieber ohne Gedicht überleben, anstatt mir das nochmal anhören zu müssen. Da bluten einem ja die Ohren. Aber gut, das war's. Am Montag geht's weiter und dann wieder mit Wolfi. Habt ein schönes Wochenende, Freunde.

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14: Na, auch schon auf die Uhr geschaut heute, wann Feierabend ist. Also, falls du überhaupt arbeitest heute am Brückentag. Ich bin für dich am Start. Hallo, ich bin die Börner und wir zelebrieren natürlich heute gemeinsam den New Rock Friday. Einer meiner Lieblingskünstler, der Gaslight Anthem Frontmann Brian Fallon, hat gleich zwei neue Songs draußen. Da hören wir gleich mal zusammen rein. Ansonsten freue ich mich, dass du mit mir den Vormittag verbringst oder mittlerweile Mittag an diesem Freitag und ich versorge dich mit Maximum Rock. Und du weißt ja, mein Motto, Punkrock geht immer. Deshalb gleich Rise Against, Prayer of the Refugee. Ich habe einen 80er Rock-Klassiker dabei, Whitesnake, Here I Go Again, und hier sind die Kaiser Chiefs mit Ruby. Schönen Freitag!

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0: The Gaslight Anthem hier bei StarFM Maximum Rock und ich hab's schon angekündigt.
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0: Brian Fallon, der Frontmann von der Gaslight Anthem, hat seine erste neue Solomusik seit 5 Jahren veröffentlicht. Gleich 2 neue Songs. Better Before heißt einer.

0: Und der andere, Not Bad for New Jersey. Not Bad for New Jersey, eine Hommage an Fallons geliebten Heimatstaat. Er sagt, ich habe diesen Song geschrieben, während ich auf mein Leben zurückblickte, so wie man es tut, nachdem man beinahe in einen schweren Unfall geraten wäre, nach dem Motto, wie habe ich das bloß überstanden? Ich hätte mir auf diesem Weg irgendwo schwerste Verletzungen zuziehen können, aber irgendwie bin ich immer noch da. Ich bin immer noch heil. Also ich finde die beiden Songs mega. Ich mag seine Solo-Sachen. Er hat einfach dieses Singer-Songwriter-Gen, wie ich das immer nenne. Super Texte, melancholisch, aber auch absolut catchy. Was sagst du denn dazu? Gern mal deine Meinung reinschicken hier ins Studio 0800 0303 666. Dein Rat hier zu mir zu StarFM Maximum Rock. Wie findest du die Solo-Sachen von Brian Fallon? Mehr zum New Rock Friday, heute natürlich einen ganzen Tag hier bei uns im Programm, und check auch mal unsere Instagram-Seite StarFM Maximum Rock, weil da kriegst du auch einen schönen Überblick.
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0: Schönen Freitag wünsche ich dir. Ja, Freitag, der beste Tag der Woche für uns Maximum Rocker.
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0: Ja, weil es Nachschub gibt, frischen Maximum Rock. Nach mehr als einem Jahrzehnt ohne ein Studioalbum kehren die All-American Rejects ja mit ihrem neuen Werk zurück mit Sandbox. Den hier kennst du schon aus der Star FM Playlist.

Also, ab heute das neue All-American Rejects-Album Sandbox. Brian Fallon, der Frontmann von der Gaslight Anthem, hat auch zwei neue Solo-Songs draußen. Da haben wir vorhin schon reingehört. Dann gibt's die neue Rolling Stones-Single In the Stars, ab heute auch physisch auf CD und als 10-Inch-Vinyl mit Rough and Twisted als B-Seite. Das Album Foreign Tongues, das kommt dann ja am 10. Juli raus. Und von den Rolling Stones jetzt zu einer anderen legendären Band, Deep Purple. Die haben ja auch ein neues Album angekündigt, Splat. Soll das härteste Album seit vielen Jahren sein. Gemeinsam im Studio aufgenommen, wie bei Deep Purple seit jeher üblich, mit Erfolgsproduzent Bob Ezrin. Der hat Kiss gemacht, Pink Floyd, Lou Reed, Alice Cooper und eben auch Deep Purple. Das Album kommt dann Anfang Juli, aber es gibt ja schon einen neuen Song von Deep Purple, Arrogant Boy. Und genau den hören wir jetzt hier zusammen am New Rock Friday bei Star FM Maximum Rock. Hier sind Deep Purple.

Arrogant Boy, da hauen Deep Purple nochmal so eine harte Nummer raus. Ich meine, eine der dienstältesten, einflussreichsten und immer noch aktiven Rockbands der Welt. Seit 68 im Maximum Rock Business, mehr als 120 Millionen Alben verkauft. Was muss man da noch dazu sagen? Kommen ja mit dem neuen Album dann auch auf Tour, spielen unter anderem in Mönchengladbach, in Coburg, in München, Leipzig, Hamburg, Dortmund, Berlin, Frankfurt und Nürnberg stehen da auch auf dem Tourplan. Ich glaube, es sind insgesamt 86 Shows in 28 Ländern auf 3 Kontinenten, also absoluten Respekt. Alle Bandmitglieder ja auch mittlerweile um die 80. Also Deep Purple, Arrogant Boy, auch ein neuer Song am New Rock Friday. Natürlich packen wir den hier mit rein bei Starfam Maximum Rock. Ja, und so geht's heute weiter. Den ganzen Tag ist New Rock Friday hier bei uns im Programm. Und checkt doch gerne nochmal unseren Starfam Maximum Rock Instagram-Kanal. Auch da gibt's einen schönen Überblick über alle Neuveröffentlichungen heute am eben New Rock Friday.

Nachdem ihr Hit Gives You Hell mittlerweile fast 20 Jahre alt ist, gibt's von The All-American Rejects wieder was Neues. Sandbox heißt ihr neues Album, mit dem sie in diesem Sommer auch live nach Deutschland kommen. Wir haben sie jetzt schon für dich in der Star FM Playlist. The All-American Rejects mit King Kong. 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
2: Ich bin die Börner, bin heute Team Arbeit. Es gibt nur Team Arbeit oder Team Brückentag heute. Ganz egal, wo du bist, ob zu Hause, unterwegs oder auf Arbeit. Schön, dass du mit dabei bist und diesen Freitagmittag mit mir verbringst. Und ich versorge dich jetzt mit einer ordentlichen Portion Maximum Rock. Die nächste halbe Stunde wird richtig gut. Five Finger Death Punch, Bad Company mit dabei. Du weißt, mein Motto, Punkrock geht immer, deshalb Blink-182 und All the Small Things. Hörst du auch gleich. Jetzt aber erstmal Disturbed mit dem Song. Ich glaube, da bleibt gleich kein Auge trocken, kein Fuß still, kein Kopf ruhig. Hier sind Disturbed, Down with the Sickness.

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0: aktueller Maximum Rock von Papa Roach, Wake Up Calling, und davor ein Rock-Klassiker, die Rolling Stones, It's Only Rock'n'Roll. Ja, das ist Star FM, Maximum Rock, von allem das Beste dabei. Und apropos Rolling Stones, ich habe dir vorhin ja vom neuen Musikvideo erzählt zu ihrer neuen Single In The Stars. Haben sie gestern veröffentlicht, das Musikvideo, und der Song, der hier nochmal als Reminder. Im Video kommen ja sogenannte Deepfakes zum Einsatz. Zu sehen sind Mick Jagger, Keith Richards und Ron Wood, wie sie so vor circa 30 Jahren aussahen. Das hat die KI von Deep Voodoo gemacht, die Firma von den South Park-Machern Trey Parker und Matt Stone. Und wir haben dir das Video verlinkt auf unserer Pinnwand in der Rock-App und starfm.de. Ich habe gesagt, guck's dir mal an und sag mir unbedingt deine Meinung dazu. Hat der Jocki gemacht?
1: Hi Berner, hier ist der Jocki. Ja, ich finde irre, was KI so leisten kann. Das Video verkörpert ja alles, was Rock ausmacht. Also der Traum ewiger Jugend, alle gehen ab, alle haben eine große Party, alle sind gut drauf. Spiegelt dieses Video sehr gut wider. Ich muss dazu sagen, ich war nie der große Stones-Fan. Natürlich habe ich so Meilensteine wie Let It Bleed oder Sticky Fingers natürlich auch in meiner Plattensammlung, aber ich muss sagen, Hut ab. Also das ist ein geiles Video und vor allen Dingen auch ein geiler Song. Also das ist, zeigt, dass die Jungs das immer noch drauf haben, ne? Auch wenn sie alt sind. Hut ab.
0: Geht mir genauso. Danke Jocki übrigens für die Sprachnachricht. Ich traue es mir ja fast nicht zu sagen, aber ich bin so richtig auf den Rolling Stones Geschmack gekommen, auch erst mit dem letzten Album. Da haben sie mich echt gecatcht, wirklich. Und ich finde, das Video ist sensationell. Musst du wirklich gesehen haben, damit du mitreden kannst. Mach das mal, schau es dir an bei uns, wie gesagt, auf der Pinnwand in unserer Rock-App auf starfm.de. Ja, und dann schick mir mal deine Meinung rein. 0800 0303 666.
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0: Das ist dein Soundtrack zum Start ins Wochenende, Billy Joel und We Didn't Start the Fire hier bei Star FM Maximum Rock. So, jetzt schauen wir mal ins Kino.
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0: Ja, da ist die Geschichte von Iron Maiden ja gerade auf großer Leinwand zu erleben. Iron Maiden Burning Ambition läuft ja gerade in ausgewählten Kinos in Deutschland. Sie haben in den Archiven gekramt, ausführliche Bandinterviews gegeben, Maskottchen Eddie animiert und daraus eine herrliche Band-Doku gezaubert. 5 Jahrzehnte Bandgeschichte werden abgebildet, von den ersten Auftritten in Pubs von East London bis in die großen Stadien der Welt. Wir haben dich ins Kino geschickt und du warst größtenteils begeistert von der Doku.
2: Ich bin noch geflasht. Ich als eingefleischter Maiden-Fan habe noch so viel Neues gesehen und gehört. Das waren epische Momente dabei und emotionale.
3: War eine echt starke Doku über Iron Maiden mit extrem vielen Hintergrundinformationen, ein paar tollen Insights, starke Musik logischerweise.
4: Die Iron Maiden Doku war sehr cool, war sehr interessant, sollte man sich selber schon mal anschauen.
5: Was soll ich sagen? Iron fucking Maiden. Die haben die kompletten 50 Jahre Bandgeschichte durchgequatscht, inklusive der schönen Zeiten, aber auch der nicht so schönen Zeiten, die leichte Katastrophe da in den 90ern und so weiter, aber alles im Allen haben sie bewiesen, Iron Maiden ist eine Familie, egal ob Fan oder Bandmitglied, man gehört immer dazu. Es war ein sehr toller Film und ich kann es allen Maximum Rockern nur empfehlen.
2: Echt, geht rein, Leute, solange er noch läuft. Danke, bis denn.
3: Ich finde, sie muss man nicht unbedingt im Kino anschauen, geht auch zu Hause. Unter anderem, weil der Sound nicht so überragend war. Ich hätte mir erhofft, dass da viel, viel mehr kommt bezüglich Dolby Surround, Kino, Action, dass der Sound noch irgendwie stärker wird, aber es ist einfach eine normale Doku. Deswegen Empfehlung anzuschauen, aber muss nicht im Kino sein.
0: Das war die Meinung unserer Movistar-Kritiker zur neuen Iron Maiden-Doku Burning Ambition. Wie gesagt, läuft noch diese Woche in ausgewählten Kinos.

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6: Schon wieder die letzte Stunde Star FM at Work angebrochen. Auf geht's in den Freitagnachmittag. A übernimmt dann gleich nach mir mit der Rush Hour und natürlich auch mit deinen Star FM Rock Top 30 mit den angesagtesten Rock-Songs der Woche. Ab 16:45 dein Soundtrack zum Feierabend. Nur schon mal darauf hingewiesen, das solltest du nicht verpassen. Ich habe jetzt Maximum Rock von Ozzy Osbourne für dich. Crazy Train, absoluter Lieblingssong von mir. Und hier sind die Beatsteaks. Hello Joe, ich wünsche dir einen schönen Freitag. Ich bin die Burner.

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0: Das ist mein Song an den Frühling. Wish You Were Here, Incubus, hier bei Star FM Maximum Rock. Ja, und in der letzten halben Stunde auch Ozzy Osbourne mit Crazy Train dabei. Ich hab's gesagt, ist einer meiner absoluten All-Time-Favorite-Songs. Es gibt übrigens ein Update in Sachen Ozzy Osbourne Biopic. Ja, schon zu Lebzeiten wurde ja an einem Biopic über den Prince of Darkness gearbeitet. Und sein Sohn Jack, der hat jetzt ein Update gegeben.
1: We are moving ahead. The script is right there. Like, we are good. This movie will absolutely happen. Probably won't come out till 28. Yeah, we're full steam ahead. We're about to start going out and getting a director attached. So yeah, I'm excited. I'm excited for everyone to see this film.
0: Also das Skript ist fertig. Man ist auf der Suche nach einem Regisseur. Schauspieler sind allerdings noch keine gecastet. Aber da haben die Maximum Rocker natürlich schon Ideen, wer es denn machen könnte. Also wer könnte den Ozzy spielen?
2: Das ist eine schwierige Frage, wer Ozzy im Biopic spielen könnte. Aber ich denke immer daran, dass Sharon Osbourne damals sich hier gewünscht hat, dass Johnny Depp ihn spielt, weil er zum einen guter Freund der Familie ist und zum zweiten so ziemlich die gleiche Drogengeschichte schon durch hat. Also eigentlich optimal dafür wäre.
0: Johnny Depp, schon öfter jetzt genannt worden. Ja, vielleicht wird das. Du kannst gern weiter deine Ideen reinschicken. Wer könnte denn Ozzy Osbourne im Biopic spielen? 0800 03 03 666, einfach schnell eine Sprachnachricht drüber schicken, wie es der Rudi gemacht hat. Ins Kino wird das Ozzy Biopic voraussichtlich übrigens frühestens 2028 kommen. Und mehr Rock News, weißt du ja, gibt's immer zum Nachlesen, zum Nachschauen bei uns in der StarFM Rock App und auf starfm.de.
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13: Wunderschönen guten Tag, alle Star-FM-Hörer da draußen.

Manche Songs brauchen ein bisschen. Den hier hat Sänger Nick von den Props schon zu Schulzeiten geschrieben. Klingt aber immer noch Hammer. Hier sind The Props mit Sayama. Tell me what you want. Neu auf der Star FM Playlist.

Teyama, The Props, neuer Maximum Rock hier bei Star FM. Kommt bei dir gut an, ist Platz 20 deiner Star FM Rock Top 30. Mal schauen, ob das so bleibt. Heute Nachmittag gibt's ja wieder eine neue Ausgabe ab 16.45 Uhr. Also dein Feierabend-Soundtrack mit A heute. Du kannst immer noch abstimmen bei uns in der Star FM Rock App auf starfm.de. So, und jetzt Partymodus an. Hier sind Linkin Park und Numb. Ich bin raus, ich bin die Werner. Wir hören uns, wenn du magst, Montag wieder hier bei Star FM Maximum Rock. Viel Spaß jetzt dann mit A. Und schönes Wochenende.

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2: Hey, ho, let's go. An diesem Freitagnachmittag, es geht wieder los mit der Rush-Hour. Mein Name ist A und ich hoffe, du hast auch schon heute schön gesungen.
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2: Naja, ich wünsche dir auf jeden Fall einen herrlichen Brückentag. Dazu ganz viel Maximum Rock hier am Freitagnachmittag. Gleich George Forogood mit Bad to the Bone und hier sind Bring Me the Horizon mit Drown.

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Im Original 1984 von George Michael und Cedar haben das Ganze 2009 noch einmal gecovert. Das war Careless Whisper am Freitag hier in deiner Rush Hour. Und ich freue mich ehrlich gesagt wie ein kleines Schnitzel, denn es geht endlich los. Die Suche nach unseren Rock Talents 2026. Und es trudeln wirklich im Minutentakt die Bands in der Starfm App und auf starfm.de ein. Und da sehe ich gerade zum Beispiel den Namen Zombie, Female Fronted Melodic Rock aus München.

Ja, haben sich letztes Jahr erst gegründet in München und ich habe Zombie auch schon auf Instagram vermehrt gesehen, wurden von ihrer Fanbase schon richtig häufig kommentiert. Also, da haben sie auf jeden Fall schon sehr, sehr starke Fans. Dann haben sich außerdem beworben für unsere Rock Talent 2026 7 Minutes to Hell, eine Hardrock-Band aus Nürnberg.

schreiben, dass sie sich beeinflussen lassen von Bands wie AC/DC, Status Quo, The Rolling Stones, Guns N' Roses und Staind. Und das klingt auf jeden Fall auch schon sehr, sehr vielversprechend. Dann außerdem mit dabei WBR, Pop-Punk aus dem Sauerland.

0: Also ein bisschen Pop-Punk, ein bisschen Indie, ein paar Rap-Elemente. Das gefällt mir auch besonders gut. Und vielleicht kennst du ja auch eine schöne junge Band, die auch Bock hat, ein Rocktalent 2026 zu werden. Dann sag bitte Bescheid. Die sollen sich anmelden. Sofort in der StarFM-App und auf starfm.de. Und das gilt natürlich auch für dich, falls du in einer jung, richtig geilen Band spielst. Ich freue mich sehr über deine Anmeldung.
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0: Iggy Pop, der alte Passagier, hat neue Mucke mitgebracht zum New Rock Friday.
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0: Und da starte ich gleich mal mit den Rolling Stones. Die Urgesteine bringen ja heute ihre neue Single In the Stars Rough and Twisted physisch raus. Für die Sammler unter euch als schicke 7 Zoll Vinyl und CD. Und die neue Single In the Stars von den Stones ist ja auch als Neuvorstellung in den Star FM Rock Top 30 drin. Gleich ab 16.45 Uhr und ich bin sehr gespannt, wie sich die Stones dank deiner Stimme in der Star FM App platzieren. Dann bringen heute Deep Purple mit Arrogant Boy den nächsten Vorboten auf ihr neues Album Splat raus, das ja im Juli kommt.

0: Also heute ab Freitag auch die neue Single von Deep Purple, Arrogant Boy. Dann kommt auch was Neues von The Strokes. Nach Going Shopping legen die Jungs mit Falling Out of Love nämlich ordentlich nach. Ja, da wurde auf jeden Fall wieder ordentlich an den Stimmreglern gespielt. Neues Album Reality Awaits von den Strokes kommt dann am 26. Juni und wurde zusammen mit Legende Rick Rubin in Costa Rica aufgenommen. Klingt auf jeden Fall nach dem nächsten frischen Level bei den Strokes. Außerdem auch frisch für deine Playlist Breaking Benjamin mit ihrer neuen Single Something Wicked. Breaking Benjamin dann übrigens live am 22. Juni in Berlin im Huxleys und wir präsentieren das Konzert live. Auf jeden Fall heute wieder reichlich Mucke für deine Playlist und alle neuen Songs, die landen natürlich im New Rock Channel in deiner Star FM App und auf starfm.de.
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0: Die Toten Hosen und die Show muss weitergehen. Und genau da bleibt der Song auch stabil auf Platz 8 hier in den Starfam Rock Top 30. Das neue Album Trink aus, wir müssen gehen von den Hosen erscheint ja am 29. Mai, also in knapp 2 Wochen. Und für dich gibt's jetzt schon einen kleinen Teil des Rock Talks mit Campino in der Starfam App und auf starfam.de zu hören. Also gern mal reinhören und weiter für die Hosen abstimmen für die Starfam Rock Top 30.
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0: Und ich habe ja schon so ein bisschen gespoilert, habe gesagt, hey, die Stones hatten nicht die beste Neuvorstellung in dieser Woche und zu der komme ich jetzt. Und zwar dein Platz 7 hier in den Starfam Rock Top 30 und er geht an die beste Neuvorstellung in dieser Woche und zwar kommt die von den Black Veil Brides mit ihrer Single Cut. Ja, früher waren ja die Black Veil Brides viel Glam, viel Image, viel zu schwarz gekleidet und maximaler Szenefaktor. Heute sind sie auf jeden Fall deutlich erwachsener, melodischer und mehr am klassischen Hardrock verankert. Und das neue Album Windicate ist ja seit letzter Woche draußen und zeigt das auch besonders gut. Auf der 6 geht's dann für Farin Urlaub weiter mit Happy to be Deutsch. Immerhin geht's da ein bisschen nach oben. Seine erste Solo-Single seit vielen Jahren gefällt dir ziemlich gut. Deswegen heute 4 bessere Plätze für Farin Urlaub. Und auf Platz 5 bleiben Papa Roach mit Wake Up Calling. Jetzt für dich jedenfalls die Black Veil Brides auf Platz 7 mit ihrer neuen Single Cut. Danach Farin Urlaub mit Happy to be Deutsch. Und auf Platz 5 Papa Roach mit Wake Up Calling.

Nachdem ihr Hit Gives You Hell mittlerweile fast 20 Jahre alt ist, gibt's von The All-American Rejects wieder was Neues. Sandbox heißt ihr neues Album, mit dem sie in diesem Sommer auch live nach Deutschland kommen. Wir haben sie jetzt schon für dich in der Star-FM-Playlist. The All-American Rejects mit King Kong. 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

Letztes Jahr verpasste uns die englische Band Leap mit Sinkin' Feeling und Exit Signs gleich zwei Mega-Ohrwürmer. Ihr Sound ist frisch, eigenständig und mit riesigem Wiederhören-Wollen-Effekt. Jetzt geht's für dich auf der Star FM Playlist Leap mit Energies. 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